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3: Johannes Kolk begleitet Sie heute am Mikrofon und ich sage ganz herzlich guten Morgen und schön, dass Sie dabei sind bei ERF Plus. Jetzt habe ich Musik für Sie von Lars Peter, von Anfang an.

0: Sie hören Aufgeweckt bei ERF Plus und jetzt müssen wir mal über Schwiegereltern reden. Ja, allein das Wort Schwiegereltern klingt für manche schon gruselig. Vielleicht haben Sie da ja auch schon so Ihre Erfahrungen gemacht. Vielleicht haben Sie sich bei Ihrer Schwiegermutter am Essenstisch mal grandios daneben benommen, ohne es zu merken. Oder Sie müssen sich jedes Mal dazu überwinden, mit Ihrem Schwiegervater über Fußball zu reden, obwohl Sie davon gar keine Ahnung haben. Ich glaube, solche Geschichten kennen viele von uns. Aber Schwiegereltern können auch was Schönes sein. In der Bibel gibt es eine solche Beziehung zwischen Ruth und Naomi. Darüber spricht jetzt David Israel im Wort zum Tag.
1: Es ist nicht gut, dass der Mensch allein sei. Das lese ich ganz am Anfang der Bibel. Gott hat den Menschen geschaffen und dazu bestimmt, mit anderen Menschen zusammen zu sein. Ja, die Menschen sind auch ganz verschieden geschaffen und leben mit einem ganz unterschiedlich großen Bedürfnis nach Gemeinschaft oder Gesellschaft. Aber selbst der größte Eigenbrötler kann doch nicht ohne andere Menschen leben. Es ist nicht gut, dass der Mensch allein sei. Es ist kostbar, eine Familie zu haben. Es ist kostbar, einen Ehepartner zu haben. Und es ist kostbar, einen guten Freund oder Gefährten zu haben. Auch in den vielen Geschichten der Bibel lese ich davon, wie wertvoll es für viele verschiedene Menschen ist, jemanden zu haben, der einen begleitet. Manchmal eine Zeit lang, manchmal ein Leben lang. Eine ganz besondere Verbindung haben die beiden Frauen Ruth und Naomi zueinander. Naomi ist eine Frau aus Bethlehem, die mit ihrem Mann und ihren beiden Söhnen während einer Hungersnot nach Moab gezogen ist. Dort heiraten die beiden Söhne. Einige Zeit später stirbt Naomis Mann und dann auch ihre beiden Söhne. Nun ist sie mit ihren beiden Schwiegertöchtern allein. Sie beschließt, in ihre Heimat nach Bethlehem zurückzukehren. Ihre beiden Schwiegertöchter gehen mit. Unterwegs redet Naomi den beiden zu, doch umzukehren, in ihrer Heimat zu bleiben, wieder zu heiraten und eine neue Familie zu gründen. Die eine, Orpa, kehrt tatsächlich um. Die andere aber, Ruth, sagt zu Naomi, »Bedränge mich nicht, dass ich dich verlassen und von dir umkehren sollte. Wo du hingehst, da will ich auch hingehen. Wo du bleibst, da bleibe ich auch. Dein Volk ist mein Volk und dein Gott ist mein Gott.« Was für eine bewegende Aussage. Ruth will Naomi nicht von der Seite weichen. Sie hat Naomi nicht nur als ihre Schwiegermutter lieb gewonnen, sondern als eine Gefährtin fürs Leben. Und mehr noch. Sie hat ihren Glauben, ihren Gott kennengelernt. Und so wie sie bei Naomi bleiben will, will sie auch bei Gott bleiben, den sie durch ihre Schwiegermutter kennengelernt hat. Es ist nicht gut, dass der Mensch allein sei. Der Mensch ist zur Gemeinschaft mit anderen bestimmt. Aber mehr noch, es ist auch nicht gut, wenn der Mensch ohne Gott lebt. Der Mensch ist eben auch zur Gemeinschaft mit Gott bestimmt. Denn ich lese auch auf den ersten Seiten der Bibel, dass der Mensch als Gottes Gegenüber geschaffen ist. Ruth hat mit Naomi einen ganz besonderen Menschen kennengelernt, den sie nicht verlassen möchte. Und außerdem hat sie durch Naomi Gott kennengelernt, bei dem sie bleiben möchte. Wie kostbar ist das, wenn man so einen Gefährten hat? Ich bin dankbar für viele Weggefährten, die ich in meinem Leben habe und hatte. Und ich bin dankbar, dass ich dadurch auch den Glauben an Gott kennengelernt habe. Wir haben nicht alle das Glück, einen so vertrauten Menschen und treuen Weggefährten wie Ruth zu haben. Aber wir haben alle das große Glück, einen großen Gott zu haben, zu dem wir kommen dürfen. Mancher lernt Gott durch einen anderen Menschen kennen, so wie Ruth. Und mancher lernt ihn durch besondere Lebensumstände kennen oder auf ganz anderen Wegen. Auf welchem Weg auch immer, es ist ein großer Schatz, Gott zu kennen, mit ihm zu leben und bei ihm zu Hause zu sein.
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Thea Eichholz mit Alles und noch viel mehr bei ERF Plus. Jetzt habe ich für Sie Sam Samba mit Farbe Mensch und danach Ein Wunder für jeden Tag von Deborah Rosenkranz.

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1: Was will denn dein Geist? Hast du in letzter Zeit überprüft, ob das, wonach dein Herz sich sehnt, noch im Einklang mit dem ist, was Gott gut finden würde? Mir kam diese Frage in den Sinn, nachdem ich folgenden, eigentlich bekannten Vers las. Was der Geist will, bringt Leben und Frieden, aber was die menschliche Natur will, bringt den Tod. Römer 8,6. Ich hatte diesen Vers zuerst in meinem englischen Andachtsbuch entdeckt und dort bedeutet er, Wort für Wort übersetzt, das Denken auf das Fleisch gerichtet ist Tod. Das Denken auf den Geist gerichtet ist Leben und Friede. Ich rede heute nicht mehr viel darüber, doch als ich vor vielen Jahren mit bekannten Stars auf Tour sein durfte, fehlt es wirklich an nichts, würde man meinen. Luxus, Geld, teure Restaurants und Kleidung, alles war vorhanden. Alles bis auf echte Freude. Wenn ich wieder nach Hause kam, war ich innerlich aufgewühlt, leer, trotz all des Erfolges. Diesen Sommer durfte ich auf dem Boot Lieber Freunde ein paar Tage Ruhe finden, denn sie haben beschlossen, Menschen im Dienst, wie mich, mit dem zu segnen, was Gott ihnen geschenkt hat. Und hier auf diesem Boot wurde Gott geehrt. Ihr Denken war, um es in den Worten dieses Verses zu sagen, auf den Geist gerichtet. Nicht einmal hörte man ein, das alles habe ich mir erarbeitet. Vielmehr wurde Gott die Ehre für alles gegeben. Das Ergebnis? Wie heißt es in dem Vers so schön? Das Denken auf den Geist gerichtet ist Leben und Friede. Ich kam voller echter Freude nach Hause. Ob reich oder arm, Mittelstand oder Finanzamt, wir alle können diese Freude erleben. Ja, wir können Freude erleben, während wir unser Denken in Richtung Himmel heben. Deswegen heißt es ja, richtet eure Gedanken auf das, was im Himmel ist, nicht auf das, was zur irdischen Welt gehört. Kolosser 3,2. Weil das die Chance auf echte Freude erhöht. Die Frage bleibt, wohin richtest du dein Denken? Auf das, was dich antreibt und doch leer lässt? Oder auf den, der dein Innerstes, unabhängig deines Kontostandes, mit Freude voll machen kann? Danke für dich.
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0: Im Anstoß werfen wir jetzt gemeinsam einen Blick in die Bibel. Und das wird heute etwas, etwas ungemütlicher als sonst, ich sag's mal so, denn wir werfen einen Blick in den Römerbrief im Neuen Testament. Und der ist unter Christen bekannt als, als ein Klartextbrief. Da sagt der Apostel Paulus mal ganz klar, was er gut findet und was er nicht gut findet, was aus christlicher Sicht geht und was gar nicht geht. Da sind auch schon mal harte Worte dabei. Und darüber spricht jetzt Horst Kretschi im Anstoß.
1: Es gibt Sätze, die treffen mich wie der Schlag mit dem Hammer vor den Kopf. Auch in der Bibel gibt es solche Sätze. Darin werden Menschen zur Umkehr aufgerufen, Umkehr von falschen Wegen und hin zu Gottes Geboten. So wird Menschen auf den Kopf zugesagt, dass sie ihre Lebensführung ändern müssen. Es wird auch klar benannt, was Menschen erwartet, wenn sie das eine oder andere in ihrem Leben tun. Gottes Geboten folgen oder eben auch nicht. So eine Stelle in der Bibel ist im Brief des Apostels Paulus an die Christen in Rom zu finden. Dort schreibt Paulus: Jeder wird bekommen, was er verdient hat. Ewiges Leben wird er denen geben, die mit Ausdauer Gutes tun und alles daran setzen, an Gottes unvergänglicher Herrlichkeit und Ehre teilzuhaben. Gottes unversöhnlicher Zorn wird aber die treffen, die aus Selbstsucht Gottes Wahrheit leugnen, sich ihr widersetzen und dafür dem Unrecht gehorchen. Im Weiteren führt Paulus dann noch aus, was das konkret bedeutet. Er schreibt unter anderem davon, dass niemand in der Lage ist, vor Gott gerecht zu sein, sondern allein aus Gnade werden alle Menschen vor Gott gerecht durch den Glauben an Jesus Christus. Diesen Glauben an Jesus braucht es aber schon. Und das meint Paulus auch mit der Wahrheit Gottes, die Menschen leugnen. Und noch etwas kommt hinzu. Wer an Jesus glaubt, sollte auch den Worten von Jesus folgen, der dazu aufruft, andere Menschen zu lieben, den Frieden zu suchen und das zu tun, was in den Augen Gottes richtig ist. Da muss sich jeder Mensch immer wieder fragen, wie es bei ihm oder ihr persönlich aussieht. Ehrlich und schonungslos. Und das kann dann auch ein Schlag vor den Kopf sein.
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0: alles nur große Worte oder steckt mehr dahinter? Das haben sich vier Dozenten des Albrecht-Bengel-Hauses gefragt und haben vier Schlagworte aufgegriffen, die sowohl in unserer Gesellschaft als auch unter Christen eine zentrale Rolle spielen. Diese Schlagworte lauten Treue, Hoffnung, Gnade und Gerechtigkeit. Zu diesen vier Begriffen gibt es in diesen Wochen jeweils eine Sendung in unserer Sendereihe Wortgut. Und dazu begrüßt sie Kai-Uwe Wojcak. Heute ist der Begriff Nummer 2 an der Reihe, Hoffnung. Hoffnung ist eine christliche Tugend in ungewissen Zeiten, sagt Andreas Schmierer. Er ist davon überzeugt, dass im Grunde jeder Mensch Hoffnung braucht, also etwas, was ihn antreibt. Natürlich gibt es auch enttäuschte Hoffnung und die Frage ist, wie insbesondere Christen damit umgehen. Andreas Schmierer geht in der folgenden Bibelarbeit darauf ein. Er ist Studienassistent für praktische Theologie am Albrecht-Bengel-Haus in Tübingen, das Theologiestudenten durch das Studium begleitet. Außerdem ist Andreas Schmierer Pfarrer der Württembergischen Landeskirche.
1: Hoffnung, eine christliche Tugend in ungewissen Zeiten. Hoffnung, das ist ein Thema mit unglaublich vielen Facetten. Was ist Hoffnung? Hoffnung, das kommt aus dem mittelniederdeutschen Wort hoppen, und es klingt so ein bisschen nach dem englischen Hope. Und es heißt tatsächlich hüpfen. Wer Hoffnung hat, der hüpft vielleicht innerlich. Er hüpft vor sich hin wie so ein kleines Kind. Apropos, Maria, die Mutter von Jesus, die kam ja zu Elisabeth, ihrer Verwandten, nachdem sie vom Engel über ihre Schwangerschaft informiert wurde. Und so lesen wir im Lukas-Evangelium im 1. Kapitel in Vers 41. Und es begab sich, als Elisabeth den Gruß Marias hörte, da hüpfte das Kind in ihrem Leibe. Johannes der Täufer, er ist quasi ein Inbegriff für die lebendige Hoffnung, die sich auf Jesus Christus gründet. Zum Titel, Hoffnung, eine christliche Tugend in ungewissen Zeiten. Dieser Titel, er ist gewiss erklärungsbedürftig. Zur Hoffnung, was ist Hoffnung? Ist es die Sehnsucht nach einem langen und gesunden Leben? Ist es die Sehnsucht nach Erfolg und Wohlstand? Die Sehnsucht nach Familie, nach einem Partner fürs Leben? Ist es Wunschdenken? Wie gerne würde ich doch auch berühmt und wichtig sein? Oder ist Hoffnung eher eine Gewissheit, eine belastbare Erwartung, die man zwar nicht sieht, aber doch glaubt und darauf vertraut? Festhalten will ich, jeder Mensch braucht Hoffnung, etwas, das mich antreibt, nicht aufzugeben. Einen Grund zum Weitermachen, ein Ziel, das ich fokussiere und irgendwie das Wissen, dass es sich lohnt, was ich gerade tue. Dass ich irgendwann finde, was ich suche. Dass ich ankomme. Nicht zu hoffen, das ist ein bisschen wie sterben, sagt Pfarrer und Journalist Steffen Kern. Und positiv mit Theologieprofessor Michael Herbst formuliert, wer lebt, der hofft. Zur Tugend. Die Hoffnung gilt neben dem Glauben und der Liebe als theologische Tugend. Paulus hat diese Trias festgehalten in 1. Korinther 13, Vers 13. Nun aber bleiben Glaube, Hoffnung, Liebe, diese drei. Aber die Liebe ist die größte unter ihnen. Der Begriff der Tugend, der kommt neutestamentlich so gar nicht vor. Er meint eine innere Einstellung, eine Haltung, die zugleich auf Gott bezogen ist, weshalb man präziser von göttlichen Tugenden sprechen sollte. Es geht um den Glauben an Gott. Es geht um die Hoffnung auf Gott. Und es geht um die Liebe zu Gott. Die Hoffnung ist dabei in 1. Korinther 13 eingerahmt vom Glauben und der Liebe. Am Anfang steht Gott und sein heilvolles, schöpferisches Handeln an uns. Und wenn er uns Augen, Ohren und Herzen auftut, dann erkennen wir, dass wir schon längst erkannt und geliebt sind. Allein aus Gnade. Der Glaube ein Geschenk Gottes. Und dieser Glaube, dieses Vertrauen ist die Grundlage dessen, dass ich hoffen kann. Und ebenso tritt die Liebe da hinzu, die aus dem Glauben an Gott mich durchflutet und die dafür sorgt, dass ich diese Liebe auch weitergeben kann, dass sie mich durchflutet, füllt und überströmt. Weil Gott mit seiner Liebe nicht geizt, kann auch ich großzügig sein. Mit meiner Zeit, mit meinem Geld, mit meinen Begabungen und meinen Talenten. zur Ungewissheit. Dass unsere Zeiten ungewiss sind, das bedarf wohl kaum einer näheren Erklärung. Ob sie früher gewisser waren, ich habe da meine Zweifel. Aber unsere Wahrnehmung ist doch oft eine andere. Sicher Geglaubtes trägt nicht mehr. Pandemien sind für uns kein Fremdwort mehr. Und Frieden in Europa war nach über 70 Jahren für uns zur Normalität geworden. Politische Schreihälse, die Positionen vertreten, die an die dunkelsten Stunden der Geschichte unseres Landes erinnern, die bekommen wieder Zulauf. Menschen, die betäuben sich und ihre Angst, ihre Unsicherheit und ihre Zweifel. Hoffnung biblisch betrachtet. Im theologischen Wörterbuch des Neuen Testaments, da steht im Artikel zur Hoffnung Folgendes. Ist die Elpis, die Hoffnung, auf Gott gerichtet, so umfasst sie eben diese drei Momente in ihrer Einheit. Die Erwartung des Künftigen, das Vertrauen und die Geduld des Wartens. Etwas Konkretes wird von Gott, der als vertrauenswürdig erachtet wird und sich bezeugt hat, erwartet. Dafür braucht es Geduld, bis das Erhoffte dann tatsächlich eintritt. Die neutestamentliche Hoffnung, die ist nur ganz selten allgemein, also profan gebraucht. Da, wo es um menschliche Erwartungen, Sehnsüchte und Hoffnungen geht. An der überwiegenden Zahl der Stellen im Neuen Testament, da geht es um die direkte Verbindung mit Jesus Christus und seinem heilvollen Handeln an dieser Welt. Mit dem Ziel der Befreiung der seufzenden Schöpfung, der Auferstehung der Toten und dem ewigen Leben. Im ersten Petrusbrief, da lesen wir, gelobt sei Gott, der Vater unseres Herrn Jesus Christus, der uns nach seiner großen Barmherzigkeit wiedergeboren hat, zu einer lebendigen Hoffnung durch die Auferstehung Jesu Christi von den Toten. Die Hoffnung ist in der Auferstehung Jesu Christi von den Toten begründet. Sie ist kein Wunschdenken, sondern begründete Hoffnung. So werden wir im Hebräerbrief auch ermutigt. Lasst uns festhalten an dem Bekenntnis der Hoffnung und nicht wanken, denn er ist treu, der sie verheißen hat. Und dann im Römerbrief, Römer 8, Vers 24, denn wir sind gerettet auf Hoffnung hin. Die Hoffnung aber, die man sieht, ist nicht Hoffnung. Denn wie kann man auf das hoffen, was man sieht? Hoffnung besteht gerade darin, dass nach außen hin eigentlich alles vergeblich aussieht, alles verloren. Aber christliche Hoffnung mit Blick auf unsere Heimat im Himmel, die ist wie ein Fußballspiel, das wir uns in der Mediathek anschauen. Wir wissen schon, dass die Mannschaft 4-3 gewinnen wird. Aber zur Halbzeit steht es jetzt 0-3. Und wenn wir dieses Spiel jetzt anschauen, dann kennen wir das Ergebnis schon. Am Ende wird es gut ausgehen. Christliche Hoffnung, sie ist begründete Hoffnung. Es ist aber der Glaube, eine feste Zuversicht dessen, was man hofft, und ein Nichtzweifeln an dem, was man nicht sieht. Hebräer 11, Vers 1. Und bemerkenswert, unsere Hoffnung, die ist nach Kolosser 1, Vers 5 im Himmel aufbewahrt, wegen der Hoffnung, die für euch im Himmel aufbewahrt ist. Unsere Hoffnung, die kann nicht verloren gehen, sie ist geschützt, selbst wenn wir sie aus dem Blick verlieren. Die Hoffnung, die kann man uns nicht nehmen. Der frühere Greifswalder Theologieprofessor Michael Herbst, der hat beim Willow Creek Leitungskongress 2024 gesagt, wenn ich die Hoffnung in mir suche, dann schwindet sie. Wenn ich jedoch auf den schaue, der meine Hoffnung ist und meine Hoffnungsschwäche zur Kenntnis nimmt, dann wächst die Hoffnung. Hoffnung und Illusion. Illusionen, sie sind das Gegenteil von Hoffnungen. Sie sind Enttäuschungen von menschlichem Wunschdenken. Tja, Illusionen machen wir uns, wenn wir Sätze sagen wie, wenn ich dann mal die Sprachen im Theologiestudium bestanden habe, dann wird alles leichter. Wenn ich dann mal Geld verdiene, dann bin ich viel unabhängiger. Und wenn ich dann mal eine Familie habe, dann bin ich glücklich. Und wenn die Kinder aus dem Haus sind, dann wird alles besser. Und wenn ich dann im Ruhestand bin, dann habe ich mehr Zeit. Wir Menschen, wir träumen von zukünftigen Ereignissen, von Glück und Erfolg. Und mit zunehmendem Alter merken wir, nein, ich kann nicht mehr alles erreichen. Alles geht so nicht mehr. Grenzen und Herausforderungen, sie nehmen mit zunehmendem Lebensalter zu. Und manches, was ich mir ausmale, das ist auch ja gar keine Zusage Gottes, sondern mein Wunschdenken. Eine Illusion, eine Enttäuschung, das Ende einer Täuschung. Schmerzhaft, aber vielleicht auch heilsam. Enttäuschte Erwartungen. Wir könnten das Thema mit dem folgenden Zitat jetzt abkürzen und den Vortrag direkt beginnen. Alexander Pope, der Dichter und Schriftsteller aus der ersten Hälfte des 18. Jahrhunderts, der sagte: Gesegnet ist der Mann, der nichts hofft, denn er kann nie enttäuscht werden. Sorry, Alexander Pope, möchte ich da sagen, aber dein Pessimismus, der nervt. Ich antworte dir mit Jeremia 17, Vers 17. Gesegnet ist der Mann, der sich auf den Herrn verlässt und dessen Zuversicht der Herr ist. Oder in meinen Worten gesagt, ich will lieber Gott viel zutrauen und auch mal enttäuscht werden und mir aufgeschürfte Knie beim Beten holen oder eine blutige Nase, als dass ich klein von Gott denke und ihm gar nichts zutraue. An einem Punkt, das muss ich zugeben, da hat Alexander Pope dann doch recht. Immer wieder gerät unsere Hoffnung in Spannung zur von uns erfahrenen Wirklichkeit. Und dann fühlt es sich vielleicht so an wie bei den beiden Männern, Kleopas und seinem Kumpel, die auf dem Weg nach Emmaus sind. Wir aber hofften, er sei der, der Israel erlösen werde. Lukas 24, Vers 21. Hatten sie jetzt recht? Ja, nein, es kommt darauf an. Ja, der Jesus, auf den sie ihr Vertrauen gesetzt haben, das war der Messias, das war der Erlöser, der Heiland, der richtige Mann. Aber nein, er kam nicht, um die innerweltlichen jüdischen Auseinandersetzungen mit der römischen Besatzungsmacht zu klären. Die Frage lautet also, was ist eine Wunschvorstellung und was ist eine Verheißung? Dietrich Bonhoeffer, er hat es in Widerstand und Ergebung treffend formuliert. Nicht alle unsere Wünsche, aber alle seine Verheißungen erfüllt Gott. Hoffnung und Erfahrung. Unser bisheriges Leben, das wird den Grad der Hoffnung, die wir empfinden, maßgeblich beeinflussen. Wer schon viel Schweres in seinem Leben erfahren hat, für den wird es komplizierter sein, zu hoffen. Wer schon viel Gutes erlebt hat, für den ist es viel leichter zu hoffen, als für jemand, der Jesus noch nicht begegnet ist, der ihn nicht kennt. Im vergangenen Jahr, da habe ich eine Frau beerdigt und im Trauergespräch sagte mir ihr Mann, meine Frau ist tot, es ist aus, ich werde sie nie mehr wiedersehen, alles vorbei, da kommt nichts mehr. Und dann hat er losgeweint und gar nicht mehr aufgehört. Von einer christlichen Hoffnung wollte er nichts wissen. Bei der Beerdigung hat er sie dann dennoch hören dürfen, denn als Pfarrer habe ich nicht mehr und nicht weniger. Ich habe nur die christliche Botschaft von Jesu Sterben und seiner Auferstehung. Würde ich diese Botschaft preisgeben, ich müsste meinen Dienst quittieren. Wie steht es um meine Hoffnung als Christ, wenn ein Schicksalsschlag den nächsten jagt? Wenn ich das Gefühl habe, dass es immer schlimmer wird, wenn ich bete und die Situation wird komplizierter statt besser. Was gibt's da noch zu hoffen, außer die Hoffnung auf das ewige Leben bei Gott? Was ist mit dem Jetzt, mit meinem Leben vor dem Tod? Die biblische Hoffnung, die gründet sich nicht auf die subjektive Erfahrung des Menschen, sondern auf Gottes Verheißung, oft gegen alle eigene Erfahrung. So sagt es der Neutestamentler Hans-Joachim Eckstein. Wenn wir als Christen von Hoffnung sprechen, dann ist es kein Versuch, irgendwie psychologisch mit dem Leid der Welt klarzukommen. Christliche Hoffnung, die ist kein blinder Optimismus, sondern eine Gewissheit, die durch die Erfahrung des Kreuzes, des Leides und des Scheiterns hindurchgeht, schreibt Martin Schneider. Es geht also nicht um ein Gutheißen oder Verklären des Leides, sondern um einen anderen, um einen gereiften Umgang damit. Christliche Hoffnung, sie ist etwas Durchlittenes, zutiefst Durchlittenes. Etwas, das übrig bleibt, wenn unsere Vorstellungen vom guten Leben durch das Feuer von Krankheit und Not geläutert wurden und in sich zusammengefallen sind. Nein, weil ich an Jesus glaube, habe ich kein Recht auf Gesundheit, auf ein langes Leben, eine liebe Familie oder Wohlstand. Und schon gar nicht, weil ich Theologie studiere oder Pfarrer bin. Was wäre, wenn wir als Christen in dem Bewusstsein leben würden, dass nichts, aber auch gar nichts unserer Seele auf Dauer schaden kann? Was wäre, wenn wir wüssten, unsere Vergangenheit ist geklärt, unsere Zukunft im Himmel ist uns gewiss. Wir hätten den Blick frei für das Hier und Jetzt. Und wir hätten die Hände frei für die Gegenwart, fürs Hände halten und fürs Hände falten. Und dann würden wir mit den Weinenden weinen und wir würden mit ihnen beten und flehen, dass Gott eingreift. Wir würden bitten um seinen Trost und dass er Wunden verbindet und dass er einen Neuanfang schenkt. Und wir wären dankbar für den Regenbogen, für das Lächeln und für den Geruch von frisch aufgegossenem Tee. Und immer wieder wären wir dann dennoch überwältigt von der Trauer und vom Schmerz, wenn ein Mensch allzu früh schwer krank wird, wenn Arbeitslosigkeit in unserem Leben Einzug hält, wenn eine Prüfung endgültig nicht bestanden ist, wenn Menschen sterben. Und dann wären wir vorsichtig mit unseren Ratschlägen. Wir würden uns daneben setzen. Wir würden aushalten, miteinander durchhalten und beten. Und vielleicht würden wir unsere Bibel aufschlagen. Und vielleicht würden wir im Römerbrief Kapitel 8, Vers 18 von Paulus lesen. Denn ich bin überzeugt, dass dieser Zeit Leiden nicht ins Gewicht fallen gegenüber der Herrlichkeit, die an uns offenbart werden soll. Und dann würden wir mit Tränen auf den Seiten der Bibel weiterlesen. Vers 38. Denn ich bin gewiss, dass weder Tod noch Leben, weder Engel noch Mächte noch Gewalten, weder Gegenwärtiges noch Zukünftiges, weder Hohes noch Tiefes, noch irgendeine andere Kreatur uns scheiden kann von der Liebe Gottes, die in Christus Jesus ist, unserem Herrn. Und dann würden wir vielleicht auch an Johann Albrecht Bengel denken und an seinen Spitzensatz: Gott hilft uns nicht immer am Leiden vorbei, aber er hilft uns hindurch. Und selbst wenn unser Verstand warum buchstabiert, unser Herz, das sehnt sich nach der Begegnung mit Gott. Also beides gleichzeitig. Tiefes Leid und die Hoffnung, ja die Verheißung, dass Gott nicht fern ist. Die Freude über Kleinigkeiten, die Dankbarkeit über die Nachricht vom WG-Kollegen, das Gebet eines Seelsorgers und das alles in der Hoffnung, dass Jesus Herzen und Umstände ändern kann, Wunden heilen und Trost schenken kann. Christliche Hoffnung heißt, dass meine Zukunft im Himmel gewiss ist, dass Jesus Christus uns entgegenkommt mit jedem Tag, den wir auf dieser Erde leben, und dass seine Auferstehungskraft in der Niedrigkeit unseres Alltages immer wieder bruchstückhaft auch sichtbar wird. Kein sorgenfreies Leben mit einer Vollkaskoversicherung, aber eine Hoffnung. Hoffnung und die Wartezeit. Vor einiger Zeit, da schrieb mir eine ältere Frau aus einer früheren Gemeinde, dass ihr Mann jetzt im Sterben liegen würde. Ihr Mann war Alkoholiker. Sie waren 55 Jahre verheiratet und es war keine einfache Zeit. Ihr Mann hatte mit dieser Sucht zu kämpfen und er kannte Jesus noch nicht. Er hatte ihm sein Leben nicht übergeben. Und jetzt am Ende seines Lebens, da bat er die ganze Familie nochmal, an sein Krankenbett zu kommen. Und dann kam der Sohn des Mannes und am Sterbebett seines Vaters sagte er: Wenn ich nicht weiß, wohin ich dich verabschieden kann, so kann ich nicht leben. Eine Stunde lang haben die beiden miteinander geredet. Der Vater aber blieb hart, der Sohn ging nach Hause. Eine weitere Stunde später, mitten in der Nacht, bittet der Sterbenskranke seine Frau, doch den Sohn nochmal herbeizurufen. Und der Sohn kommt. Der Vater will sein Leben Jesus übergeben, weil mit der ganzen Schuld, die er angehäuft hat, will und kann er nicht sterben. Der Sohn und der Vater beten. Und mitten in der Nacht übergibt der Vater sein Leben Jesus Christus. Und die ganze Familie feiert mitten in der Nacht das heilige Abendmahl. 55 Jahre, gebetet, geglaubt, vertraut. Nun ist das Wunder geschehen, schreibt mir die Frau. 55 Jahre hat sie gebetet und so wenig gesehen. Und auf dem Sterbebett übergibt ihr Mann sein Leben Jesus. Ich hatte Tränen in den Augen, als ich diese Geschichte gehört habe. Was für eine Ausdauer und was für ein Gott, der gerade rechtzeitig kommt. Für mich persönlich kann ich sagen, Wartezeiten haben meinen Charakter geformt, haben meine verborgenen Motive zutage gebracht und helfen mir bis heute, mich kritisch zu hinterfragen. Entscheidend bleibt aber bei allem Warten: Gott kann in jedem Moment, in jeder Sekunde, in unser Leben eingreifen. Unabhängig davon, ob wir seit Wochen, seit Monaten oder seit Jahren ein Schweigen von ihm in einer Sache vernehmen. Und vielleicht beten wir und haben das Gefühl, alles wird nur noch schlimmer. Und dann kommt uns Beten wie eine vertane Zeit vor. Aber lasst uns nie vergessen, die verstrichene Wartezeit, das ist kein Kriterium für die Möglichkeit Gottes einzugreifen. Und deshalb lasst die Hoffnung nicht fahren, dass Gott nicht deine Umstände oder dich und deine Reaktion auf das, was dich beschwert, ändern könnte. Ob es eine konkrete Verheißung gibt oder nicht, wir sind Gottes Kinder und wir haben diese Hoffnung, dass Gott eingreift. Und darum dürfen wir ihn bitten, nicht unsere Gerechtigkeit, Gottes große Barmherzigkeit. Auf die kommt es an. Hoffnung und die Frage, was bringt's? Konkret gefragt, welchen Unterschied macht eine christliche Hoffnung für unsere Gesellschaft oder auch für mich in dieser Welt? Ich denke zweierlei. Einmal weist unsere Hoffnung die scheinbare Realität in die Schranken und die spricht gegen das Lamentieren, dass es wird doch alles immer schlimmer. Und zugleich setzt es die Kraft und die Motivation frei, sich nicht mit dem Status quo der Welt zufrieden zu geben. Und jetzt kommt der berühmte Einwand von Karl Marx. Die Religion ist der Seufzer der bedrängten Kreatur, das Gemüt einer herzlosen Welt, wie sie der Geist geistloser Zustände ist. Sie ist das Opium des Volkes. Nein, lieber Karl Marx, es ist genau umgekehrt. Keine Weltflucht, kein Wunschdenken, sondern Einsatz. C.S. Lewis, er schreibt in Pardon, ich bin Christ, aus der Geschichte wissen wir, dass gerade die Christen am meisten für das Diesseits taten, die sich auch am eingehendsten mit dem Jenseits befassten. Zu allen Zeiten war es für Christen der Ansporn, nicht die Hände in den Schoß zu legen, sondern anderen Anteil an ihrer Hoffnung zu geben. Und deshalb hat der Theologe und Pfarrer August Hermann Franke die Realschule erfunden. Und deshalb studieren Menschen unter uns hier im Bengelhaus auch Medizin, Psychologie oder Lehramt, weil ihr nicht aufgeben wollt, die Menschen und diese Welt. Und weil ihr die Fähigkeiten, die Gott euch geschenkt hat, einsetzen wollt, zum Wohl für andere. Und in der Hoffnung, dass Menschen auch dadurch Gott begegnen und ihn heilvoll in ihrem Leben erfahren. Lewis fährt fort. Erst seitdem die Christen weithin aufgehört haben, an das Jenseits zu denken, sind sie in dieser Welt so ohne Wirkung. Die Frage ist, ob der christliche Glaube und damit auch seine hoffnungsvolle Perspektive nur Opium, also ein Beruhigungsmittel, darstellt. Doch das glaube ich nicht. Das stimmt nicht. Christliche Hoffnung, sie negiert weder das Leiden noch den Tod. Ganz im Gegenteil. Der christliche Glaube, der sieht dem menschlichen Leiden und der Passion Jesu und dem Tod schonungslos ins Gesicht. Und er sagt ihm, du hast nicht das letzte Wort. Hoffnung und der gerechte Gott. Ein weiterer Aspekt der Hoffnung zielt auf den Charakter Gottes. Der Herr ist gut und gerecht, lesen wir in Psalm 25, Vers 8. Und damit verbunden ist die Vorstellung von Gott als dem Richter. Denn wir müssen alle offenbar werden vor dem Richterstuhl Christi, auf dass ein jeder empfange nach dem, was er getan hat im Leib, es sei gut oder böse. 2. Korinther 5, Vers 10. Ich denke an eine junge Frau, die als Teenager sexuell missbraucht und vergewaltigt wurde. Bei der Vergewaltigung wurde sie auch schwanger. Und man nötigte sie, das Kind abzutreiben. Und auch Jahre später denkt sie immer wieder an dieses Kind, das nicht leben durfte. Ich war sprachlos, als sie mir das berichtet hat. Nach einer Weile habe ich sie gefragt, wie sie mit dieser schrecklichen Erfahrung umgeht. Was gibt ihr Kraft, Tag für Tag weiterzumachen? Und sie sagt, es war Psychotherapie und Seelsorge. Und eins kommt dazu, die Hoffnung auf Gott, der am Ende Gericht halten wird. Die Hoffnung auf den Gott, bei dem alles noch einmal auf den Tisch kommt. Die Hoffnung auf Gott und vor allem auf Jesus, der zur Rechten Gottes sitzt. Von dort wird er kommen, zu richten die Lebenden und die Toten. Ich bin überzeugt, dass uns deshalb auch das Gericht Gottes Hoffnung machen darf, dass am Ende keiner ungestraft davonkommt. Hoffnung ganz praktisch. In diesem Abschnitt möchte ich danach fragen, was uns helfen kann, sodass unsere Hoffnung genährt und gestärkt wird. Und ich hoffe, es wurde deutlich, wir können Hoffnung nicht machen oder produzieren. Aber wir können für Bedingungen sorgen, dass Hoffnung in uns gestärkt wird. Lebendige Hoffnung entsteht erstens, wenn ich mich mit Menschen umgebe, bei denen ich den Eindruck habe, dass sie mich Gott näher bringen. Menschen, die im Glauben schon länger unterwegs sind, die mir Lebensalter und Erfahrungen voraus haben, die wissen, was echte Krisen sind und die nicht aufgegeben haben. Menschen, die treue Beter sind, die mich herausfordern und anspornen, auf positive Weise Gott alles zuzutrauen. Zweitens, lebendige Hoffnung entsteht, wenn ich mir bewusst mache, wo ich Gottes Eingreifen in meinem Leben bereits erfahren und erlebt habe. Das kann ein Notizbuch sein, schön gestaltet. Das kann das Tagebuch sein oder einfach eine Liste, wo ich wie Josua im Alten Testament Denksteine aufstelle, Erinnerungssteine und festhalte, da habe ich Gottes Wirken erlebt, da hat mir Gott schon geholfen. Lebendige Hoffnung, sie entsteht drittens, wenn ich darauf achte, welche Eindrücke, Informationen und Reizen ich mich aussetze. Alles, was uns begegnet, das beeinflusst unser Denken, unser Fühlen und unser Handeln. Mit welchen Bildern, mit welchen Serien, mit welchen Internetseiten und mit welchen Themen beschäftige ich mich? Lebendige Hoffnung, sie entsteht viertens, wo meine Seele befreit wird von falschen Ansprüchen, von eigener Schuld, von Unzulänglichkeit, von zerstörerischen Gedanken, von Leid, das uns zugefügt wurde. Und deshalb feiern wir als Christen das heilige Abendmahl als Zusicherung und als Vergewisserung, dass unsere Hoffnung Jesus Christus lebendig und gegenwärtig ist in Brot und Wein. Lebendige Hoffnung entsteht fünftens, wenn ich meine bedürftige Seele dem Seelsorger und Versorger meines Lebens hinhalte. Gott, du bist mein Gott, den ich suche. Es dürstet meine Seele nach dir. Mein ganzer Mensch verlangt nach dir. Aus trockenem, dürrem Land, wo kein Wasser ist. So lesen wir es in Psalm 63. Der Liederdichter Gerhard Terstegen, der schrieb, Beten ist, den allgegenwärtigen Gott ansehen und sich von ihm besehen zu lassen. Ich bitte Gott, ich bitte Jesus, auf mein Leben zu schauen und meine Seele einem Check-up auszusetzen. Beständig auf Gott ausgerichtet zu sein, so wie es Gerhard Terstegen dichtet, wie die zarten Blumen willig sich entfalten und der Sonne Stille halten. Lass mich so, still und froh, deine Strahlen fassen und dich wirken lassen. Ich möchte mit einem Zitat von Dietrich Bonhoeffer schließen. Ein Glaube, der nicht hofft, ist krank. Er ist wie ein hungriges Kind, das nicht essen, oder wie ein müder Mensch, der nicht schlafen will. Je mehr ein Mensch zu hoffen wagt, desto größer wird er mit seiner Hoffnung. Der Mensch wächst mit seiner Hoffnung, wenn es nur die Hoffnung auf Gott und seine alleinige Kraft ist. Die Hoffnung bleibt.
0: Große Worte. So ist eine vierteilige Beitragsreihe mit Dozenten aus dem Albrecht-Bengel-Haus in Tübingen überschrieben. Das eben war der zweite Teil zum Thema Hoffnung. Als Referent hörten Sie Andreas Schmierer. Er ist Studienassistent für praktische Theologie am Albrecht-Bengel-Haus in Tübingen sowie Pfarrer der Württembergischen Landeskirche. Heute in genau einer Woche steht ein weiteres großes Wort im Mittelpunkt, nämlich Gnade. Dr. Matthias Deuschle, der Rektor des Albrecht-Bengel-Hauses, befürchtet, dass es sich um einen Begriff handelt, der in unserer Zeit vom Aussterben bedroht ist. Im Alltag kommt er kaum noch vor. Doch für den christlichen Glauben ist er unverzichtbar. Mehr dazu erfahren Sie, wie gesagt, heute in genau einer Woche hier auf ERF Plus in der Sendereihe Wortgut. Herzliche Einladung an Sie, auch dann wieder mit dabei zu sein. Sagt heute in genau einer Woche hier auf ERF Plus in der Sendereihe Wortgut. Herzliche Einladung an Sie, auch dann wieder mit dabei zu sein.